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3: Der letzte September-Sonntag ist heute, geehrter Radiohörer, Tag in unserer ungarndeutschen Landessendung für Grüße und Glückwünsche und Gratulationen. Sie hören wieder unser Wunschkonzert, wie an den meisten Sonntagen des Jahres. Es gibt wirklich nur einige ganz wenige Ausnahmen. Hier im Funkhaus Fünfkirchen im Studio der deutschen Sendung, diesmal Eva Gerner. Ich heiße Sie alle recht herzlich zu unserer Sendung willkommen. Schön, wenn Sie dabei sind. Als Tonmeister hilft mir heute Kollege Laszlo Strasser. Zwei Informationen für Sie gleich zu Anfang. Eine gute Stunde lang dauert heute das Wunschkonzert. Es gibt eine Messe, die in der Fünfkirchner Basilika bereits aufgezeichnet wurde und in der der Wiesenthalchor aus Tevel Kleindorok die Kirchenlieder gesungen hat. Zelebriert hat die katholische Messe am 20. September Stefan Wiegand. Während der Sendung, das ist die zweite Information, können Sie gerne versuchen, mich hier anzurufen, wenn Sie einen Gruß in einem der nächsten Wunschkonzerte bestellen möchten. Was Neues kann ich in das heutige Programm nicht mehr aufnehmen. Die Telefonnummer des Studios 72, das ist die Vorwahl für Fünfkirchen, für Ungarn 36, falls Sie aus dem Ausland anrufen, also 72 Fünfkirchen und dann die Festnetznummer 369 367. Für diese heutige Sendung kann ich, wie soeben gesagt, keine neuen Grüße und auch keine neuen Lieder oder Musikstücke mehr entgegennehmen bzw. ins Programm setzen. Ich gebe Ihnen aber sofort bekannt, was und in welcher Reihenfolge Sie in den nächsten ungefähr 80 Minuten hören können. Heimattöne-Kapelle Festwiespolka. Amigos, heute hast du Geburtstag. Unterrockkapelle Sturmfuchs-Medley. Uschi Bauer, alles Gute zum Namenstag. Robert Jung, alles Gute zum Geburtstag. Siebenbürger Banata Blaskapelle Ingolstadt, Heimat an der Donau. DJ Ötzi, der Moment. Die Ladina, alles Gute zum Geburtstag. Hansi Hinterseher, heute ist dein Tag. Claudia Jung, der Moment unseres Lebens. Leonard, weil du heute Geburtstag hast. Hansi Hinterseher, sieben rote Rosen. Amigos, die weißen Tauben. Kastelruther Spatzen, das schönste Gold trage ich am Finger. Alte Kameraden, Todkrestuo, ganz am Ende einer Straße. Galimeros, vom Himmel fallen tausend Rosen. Taxer Inselburm, Liebling, ich hab dich tanzen sehen. Gigi Anderson, weiße Rosen schenk ich dir. Es

0: gibt nichts Neues unter der Sonne. Die Mehrheit dieser Lieder und Stücke wird jede Woche gewünscht. Es gibt aber auch heute einige Neuigkeiten. Und nun wünsche ich Ihnen allen viel Freude und Spaß an unserem Wunschkonzert.
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0: Mit einer Kapelle fange ich immer an, das werden Sie vielleicht schon mitbekommen haben, um ein bisschen schwäbische Atmosphäre und schwäbischen Charakter zu schaffen. Diesmal wird die Heimattöne-Kapelle das erste Stück spielen und das ist die Festwies-Polka. Die Glückwünsche gehen nach Nürtingen zu Magdalena Schuster. Liebe Magdi, wir alle wünschen dir vom ganzen Herzen recht viel Glück, Gesundheit und Gottes Segen zu deinem 91. Geburtstag, den du am Freitag bereits feiern konntest mit deinen Verwandten und Freunden. Wenn man dich kennt, kann man es gar nicht glauben, dass du schon 91 Jahre geworden bist und noch an allem interessiert bist und an vielem, was dir möglich ist, noch teilnehmen kannst. Mach weiter so. Wir grüßen dich natürlich ganz besonders. Wir wünschen dir noch viele glückliche und gesunde Jahre. Bleib weiter so gut drauf. Liebe Grüße von Anzi und Bela aus Soroksár, von Wolfgang Zwick, Annette und Karol Hümpfner mit Familie, von der ganzen Familie Neuch sowie von Rosi aus Herrenberg.

Die Tochter Ida schreibt, meine liebe Mutter Ida Brambauer feierte in Wemind am 25. September ihren rund 80. Geburtstag. Mit dem Lied der beiden Amigos, heute hast du Geburtstag, möchten wir ihr sehr gute Gesundheit und viel Freude, weitere glückliche Jahre im Kreise ihrer Familie wünschen. Zu deinem Geburtstag wünschen wir dir Momente, die dankbar machen, Gespräche, die Mut machen und ein Licht, das deine Seele erwärmt. Vom Herzen gratulieren dir Tochter Ida, Enkel Adam mit Gattin Betty, die Urenkelkinder Richie und Martin und die Schwestern Mari und Terry mit ihren Familien. Liebe Frau Brambauer, hier das Lied der Amigos für Sie. Alles Gute!

Ein Geburtstagsgruß in der Fortsetzung und er geht nach Vokány. Dort feiert Ibolya Mester, geborene Out, ihren 74. Geburtstag. Die Gevatterin und der Enkelsohn Roland mit Familie aus Vokány wünschen ihr alles Liebe und Gute, weitere viele glückliche und gesunde Jahre mit einer flotten Polka der Unterrockkapelle. Liebe Frau Mester, liebe Ibolya, alles Gute also zum Geburtstag. Diana Mammel in Olosz feierte am 18. September ihren Namenstag. Ihre Oma möchte ihr dazu nachträglich herzlich gratulieren und viele glückliche Namenstage in einem langen Leben wünschen. Erika Mammel, ebenfalls in Alas, hat heute ihren Geburtstag, den 59. feiert sie. Viel Glück, gute Gesundheit und alles Gute für weitere viele Lebensjahre wünscht ihr ihre Schwiegermutter.

Mit einem Namenstagsgruß fahren wir nun fort und Adrian Nemeth in Schomberek bekommt nachträglich diesen Gruß. Zu ihrem Namenstag gratulieren ihr vom Herzen und wünschen weitere viele glückliche und schöne Namenstagsfeste in vielen schönen Lebensjahren ihr Ehemann, der Sohn Botond, ihr Bruder Gabor, Benze und die Tante Barbara mit ihrer Familie. Uschi Bauer hier mit dem Lied. Alles Gute zum Namenstag.

Der folgende Gruß geht nach Surgetin Sederkény, wo Ferenc Dietrich am 24. September seinen 77. Geburtstag begehen konnte. Der Sohn Ferenc Dietrich Junior schreibt: Wir möchten ihm ein schönes Lied senden und herzliche Grüße zum Geburtstag bestellen. Gesundheit, alles Gute, weitere schöne Lebensjahre wünschen ihm seine Frau Maria, die Söhne Ferenc und András, Schwiegertöchter Christina und Marian, die Enkelkinder András, Ferenc, Katalin und Peter und die Urenkelkinder, die kleine Elisa und der kleine David. Herr Dietrich, hier kommt das Lied für Sie. Robert Jung folgt mit Alles Gute zum Geburtstag.

0: alles Gute zum Geburtstag. Ja, das wünsche ich dir.
1: In Deutschland, in Aue Bad Schlemmer im Erzgebirge, feiert heute am 27. September Adelheid Schneider, geborene Aut, ihren 91. Geburtstag. Aus dem schönen Heimatland wünschen ihr alles Gute, beste Gesundheit, glückliche Lebensjahre die Kinder, Enkelkinder und Urenkelkinder. Hoffentlich sehen wir uns wieder im nächsten Jahr. Das wünschen sich Hilda und Roland mit Familie aus Pogány. Das gewünschte Lied ist »An der Donau liegt mein Heimatland«. Hier die Siebenbürger Banater Blaskapelle Ingolstadt für Sie, liebe Adelheid Schneider.

Niki Han in Wemind hatte gestern, am 26. September, ihren Geburtstag. Ganz herzliche Gratulationen bekommt sie jetzt durch das Radio. Viel Glück und die allerbeste Gesundheit wünschen ihr ihre Eltern, die Schwester Rita mit ihrer Familie, Barnabas, Sharo und András. Die Familie sendet der Niki zum Geburtstag das Lied »Der Moment« mit DJ Ötzi. Frau Tocco schreibt in ihrer Mail: Mein lieber Enkel Paul Sven in Budapest feierte am 24. September seinen 21. Geburtstag. Zu diesem schönen Anlass möchten wir ihm sehr herzlich gratulieren und wir wünschen ihm viel Glück, gute Gesundheit, ein langes und erfolgreiches Leben. Herzliche Geburtstagsgrüße senden ihm seine Eltern, die Großeltern, seine Brüder Zolan, András und Balázs sowie wie Anita, Viktor und Marcel. Liebe Niki, lieber Sven, alles Gute zum Geburtstag und hier folgt DJ Ötzi.

Sie hören das Wunschkonzert der Ungarn-Deutschen Rundfunk- und Fernsehredaktion aus dem Funkhaus Fünfkirchen. Am Mikrofon am 27. September Redakteurin und Moderatorin Eva Gerner, der Tonmeister ist Laszlo Strasser. Heute empfangen wir bis 12 Uhr Ihre Anrufe. Unsere Festnetznummer lautet Vorwahl für Ungarn 36, Vorwahl für Pécs Fünfkirchen 72 und dann 369 367. Wir empfangen die Glückwünsche aber auch per Post. 7624 Pécs, Rodnitschutza 38. Das ist unsere Postanschrift. Und Sie können auch gerne eine Mail an nemet@radio.hu senden. Frau Morschhauser schreibt uns immer wieder und diesmal steht Folgendes in ihrer Mail. Unsere Freundin Katharina Molnar, geborene Schwägerin Mohatsch, feiert ihren 86. Geburtstag. Zu diesem schönen Anlass gratulieren ihr ganz herzlich und wünschen alles Gute, Glück und Gesundheit im Leben ihre Freundinnen aus Morasa und aus Pécsvárad mit dem Lied »Der schönste Tag ist, wenn du geboren bist«. Ja, das ist das wohlbekannte Geburtstagslied der beiden Ladiner. Liebe Frau Molnar, alles Gute zum Geburtstag.

ein Geburtstag auch in der Fortsetzung und diesen Geburtstag feiert eine junge Dame, ein junges Fräulein, die Patricia Gahl in Leinczok. Alles Liebe und Gute, ein gesundes, langes Leben, privates und berufliches Glück und Erfolge wünschen ihr ihre Eltern, die Schwester Noemi, die Oma und Tante Christina mit ihrer Familie. Sophia Jaluschka in Österreich, auch ein junges Fräulein, feiert ihren 19. Geburtstag. Ganz herzliche Grüße kommen jetzt dazu durch das Radio von ihrer Mutter Ottilia, vom Vater Mark, vom Vitali, von Oma Theresia mit Opa Josef aus Nimesch und auch von Nikolaus aus Nimesch. Sie alle wünschen der Sophia ein langes, glückliches Leben in bester Kraft und Gesundheit. Und zum Geburtstagsgruß senden wir den beiden Mädchen das Lied »Heut ist ein Tag« mit Hansi Hinterseer. Ja, liebe Patricia, liebe Sophia, heut ist ein Tag, so soll es sein.

Am 23. September feierte unsere Kollegin Thekla Motoritz, die die Zuhörer in diesem Jahr nicht hören konnten, da sie zweifache Mutter geworden ist und aus diesem Grunde in diesem Jahr nicht in der Redaktion war. Es ist schön, dass die Zuhörer trotzdem an sie gedacht haben. Und zu ihrem Namenstag möchten ihr Zoltán und Adrien Obert sowie Valeria Odor aus Magyarbój viel Glück, gute Gesundheit und alles Gute wünschen. Auch ihre Familie gratuliert der Thekla Motoritz zum Namenstag und wünscht ihr viele frohe Namenstage in vielen folgenden Jahren im Kreise der Familie. Sarolta László in Budapest hat ihren Führerschein erworben. Dazu gratulieren ihr herzlich die Eltern, die Geschwister, Márton mit Familie sowie Gergely und Noémi aus Halasztelek, die Pateneltern Renata und Zoltán und die Cousins Bálint, Benedek, Dominik und Andor aus Budapest und natürlich auch die Zsófi-Mama aus Mohács, die bald feiern geht zu ihr mit einer schönen Torte. Der Musikgruß kommt von Claudia Jung, der Moment unseres Lebens. Liebe Thekla, liebe Sarolta, alles Gute zum Namenstag bzw. zum Führerschein.

0: Eine regelmäßige Korrespondenz führen wir, die deutsche Redaktion des Ungarischen Rundfunkes und Fernsehens, auch mit Familie Riedelsheimer aus Bar in Deutschland und wir kennen uns auch persönlich. Und von Familie Riedelsheimer haben wir in dieser Woche folgende Mail erhalten. Zum Geburtstag wünschen Glück alle, die dich mögen. Es geh vorwärts, nicht zurück, weiter Gottes Segen. Mit diesen Zeilen von Liesel Güthoff möchten wir unserer Freundin Eva Erösch im Bar recht herzlich zum 67. Geburtstag gratulieren, den sie am vergangenen Mittwoch, den 23. September, feierte. Wir wünschen ihr alles Gute, viel Glück und Freude, Zufriedenheit und vor allem aber beste Gesundheit auf dem weiteren Lebensweg. Überraschen möchten wir Sie mit dem Lied von den Ladinern, weil du heute Geburtstag hast. Es grüßen Sie recht herzlich aus Bar in Deutschland Johann, Marina und Melanie Mitschober sowie Panni und Ilona Sütsch aus Bar. Liebe Familie Riedelsheimer, ein Lied mit diesem Titel habe ich von den Ladinern nicht gefunden. Die Zeile, weil du heute Geburtstag hast, steht in ihrem heute bereits gehörten Geburtstagslied drin. Weil du heute Geburtstag hast, hören Sie jetzt von Leonard. Liebe Eva Erösch, alles Gute.
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Frau Blum schreibt uns aus Bawatz. Am 26. September haben unsere Tochter und auch unser Enkel Christian Geburtstag. Wir, die ganze Familie, wünschen den beiden alles Gute, beste Gesundheit und viel Glück. 7 rote Rosen würden zum schönen Anlass gerade passen. Also Hansi Hinterseer überreicht jetzt der Tochter und auch dem Enkel Christian 7 rote Rosen in seinem vielleicht bekanntesten und beliebtesten Lied.

Angela Speiser hat uns diese Woche folgende Mail geschrieben. Wir gratulieren sehr herzlich den Zwillingen, Frau Theresia Tetz, geborenen Appel, und Herrn Jakob Appel in Nimesch zum 65. Geburtstag, den sie am 26. September gefeiert haben. Wir wünschen beiden die allerbeste Gesundheit mit gottesreichem Segen auf all ihren Wegen und viel Glück. Herzliche Grüße kommen von Angela Speiser und von ihrer Familie aus Passau, von Maria und Franz Speiser sowie von Familie Illisch aus Nimesch. Und das Lied der beiden Amigos, die weißen Tauben, bekommen die Appelzwillinge zum Geburtstag. Alles Gute!

Ilona Weg und Gabor Moder in Mohr feiern dieses Jahr runden Hochzeitstag. Vor genau 30 Jahren haben sie ihr Leben miteinander verbunden. Viel Glück, beste Gesundheit und weitere viele schöne Jahre auf diesem gemeinsamen Weg wünschen dem Ehepaar Moder, Monika und Juri aus Mohr, mit dem Lied der Kastelruther Spatzen, das schönste Gold trage ich am Finger.

Nach Altglashütte, nach Obanja senden wir den nun folgenden Gruß. Josef Werb feiert dort seinen 85. Geburtstag. Die beste Gesundheit und alles Liebe und Gute. Ein langes, glückliches Leben wünschen ihm seine Frau, seine Kinder, die Enkelkinder und ein Urenkelkind hat er auch schon. Die Familie gratuliert Ihnen, Herr Werb, mit dem schönen deutschen Volkslied »Ganz am Ende einer Straße«. Sie hören die alten Kameraden und das Tod Christ.

Sie hören das Wunschkonzert der Ungarn-Deutschen Rundfunk- und Fernsehredaktion aus dem Funkhaus Fünfkirchen. Am Mikrofon am 27. September Redakteurin und Moderatorin Eva Gerner, der Tonmeister ist László Strasser. Heute empfangen wir bis 12 Uhr Ihre Anrufe. Unsere Festnetznummer lautet die Vorwahl für Ungarn 36, Vorwahl für Pécs Fünfkirchen 72 und dann 369 367. Anna Mangold, geborene Kraft in Gereslak, feiert am 28. September, am morgigen Tag also, ihren rund 70. Geburtstag. Dazu gratulieren ihr vom ganzen Herzen, wünschen noch viele schöne und glückliche Jahre in bester Gesundheit und in guter Kraft, der Ehemann Joschka, die Kinder und Enkelkinder Moni, Betty und Tomás, Norbi, Christa, Martin, Hanna, Anna und Adi, Jonny Schultheis mit Anna und Petra sowie Margit Schultheis. Sie alle wünschen Ihnen, liebe Frau Anna Mangold, viel Freude im Kreise Ihrer Familie und vom Himmel fallen jetzt zum Geburtstag 1000 Rosen.

in Dunaharas, die feiert Therese Kölbl, geborene Pilmeier, ihren 76. Geburtstag. Der liebe Gott soll ihr ein langes Leben in Glück und in guter Gesundheit schenken. Das wünscht ihr zum Geburtstag ihre ganze Familie. Und zwar ihre Tochter Eva, die Enkelkinder Istju und Letti, ihre Urenkelin Flora, sowie ihre Schwester Edith mit ihrer Familie, mit einer guten Polka der Taxer Inselboam. Alles Gute!

Sándor Lazanov in Kislipó wird am 29. September seinen Geburtstag feiern können. Alles Gute! Weitere viele schöne, glückliche und gesunde Lebensjahre wünschen ihm sehr herzlich seine Mutter, Partnerin Erika, seine Schwester Anna mit Familie, der Sohn Gabor, seine Schwiegertochter Dalma, die Enkelinnen Adelka und Aliska und seine Tochter Victoria mit Sultan mit dem Lied von Gigi Anderson »Weiße Rosen schenk ich dir«. Damit schließt das Ungarn-Deutsche Wunschkonzert am 27. September und es folgt die katholische Messe vom 20. September in der Fünfkirchner Basilika, zelebriert vom Pfarrer Stefan Wiegand und unter der Mitwirkung des Wiesental-Chores aus Tevel Kleindorok. Ich danke Ihnen für Ihre Aufmerksamkeit. Sie hörten heute Redakteurin und Moderatorin Eva Gerner. Der Tonmeister war Laszlo Strasser. Haben Sie einen schönen Sonntag noch, hier bei uns Gigi Anderson und danach die Deutsche Messe.

0: Im Namen des Vaters und des Sohnes und des Heiligen Geistes, der Herr sei mit euch.
1: Und mit deinem Geist.
0: Brüder und Schwestern, bevor wir das Wort Gottes hören und das Opfer Christi feiern, wollen wir bekennen, dass wir gesündigt haben. Ich bekenne Gott, den Allmächtigen und allen Brüdern und Schwestern, dass ich Gutes unterlassen und Böses getan habe. Ich habe gesündigt in Gedanken, Worten und Werken. Durch meine Schuld. Darum bitte ich, liebe Jungfrau Maria, alle Engel und Heiligen, und euch, Brüder und Schwestern, für mich zu beten bei Gott, unserem Herrn.
2: Nachlass, Vergebung und Verzeihung unserer Sünden, gewähre uns der Allmächtige und Barmherzige Herr.

0: Lasset uns beten. Heiliger Gott, du hast uns das Gebot der Liebe zu dir und zu unserer Nächsten aufgetragen, als die Erfüllung des ganzen Gesetzes. Gib uns die Kraft, dieses Gebot treu zu befolgen, damit wir das ewige Leben erlangen. Darum bitten wir durch Jesus Christus, unser Herrn Gott, der in der Einheit des Heiligen Geistes mit dir lebt und herrscht in aller Ewigkeit.
1: Lesung aus dem Buch Jesaja. Sucht den Herrn, er lässt sich finden. Ruft ihn an, er ist nah. Der Frevler soll seinen Weg verlassen, der Übeltäter seine Pläne. Er kehre um zum Herrn, damit er Erbarmen hat mit ihm, und zu unserem Gott, denn er ist groß im Verzeihen. Meine Gedanken sind nicht eure Gedanken, und eure Wege sind nicht meine Wege, Spruch des Herrn. So hoch der Himmel über der Erde ist, so hoch erhaben sind meine Wege über eure Wege und meine Gedanken über eure Gedanken. Wort des lebendigen Gottes.
2: Danke.

Lesung aus dem Brief des Apostels Paulus an die Gemeinde in Philippi. Schwestern und Brüder, ich erwarte und hoffe, dass Christus verherrlicht werden wird in meinem Leibe, ob ich lebe oder sterbe. Denn für mich ist Christus das Leben und Sterben Gewinn. Wenn ich aber weiterleben soll, bedeutet das für mich fruchtbares Wirken. Was soll ich wählen? Ich weiß es nicht. Bedrängt werde ich von beiden Seiten. Ich habe das Verlangen, aufzubrechen und bei Christus zu sein. Und wie viel besser wäre das? Aber euretwegen ist es notwendiger, dass ich am Leben bleibe. Vor allem lebt als Gemeinde so, wie es dem Evangelium Christi entspricht. Wort des lebendigen Gottes.

0: Der Herr sei mit euch.
1: Und mit deinem Geist.
0: Aus dem Heiligen Evangelium nach Matthäus. In jener Zeit erzählte Jesus seinen Jüngern folgendes Gleichnis. Mit dem Himmelreich ist es wie mit einem Gutbesitzer, der früh am Morgen sein Haus verließ, um Arbeiter für seinen Weinberg anzuwerben. Er einigte sich mit den Arbeitern auf einen Denar für den Tag und schickte sie in seinen Weinberg. Um die dritte Stunde ging er wieder auf den Markt und sah anderen dastehen, die keine Arbeit hatten. Er sagte zu ihnen, geht auch ihr in meinen Weinberg, ich werde euch geben, was recht ist. Und sie gingen. Um die sechste und um die neunte Stunde ging der Gutsherr wieder auf den Markt und machte es ebenso. Als er um die elfte Stunde noch einmal hinging, traf er wieder einige, die dort herumstanden. Er sagte zu ihnen, was steht ihr hier den ganzen Tag untätig herum? Sie antworteten, niemand hat uns angeworben. Da sagte er zu ihnen, geht auch ihr in meinen Weinberg. Als es nun Abend geworden war, sagte der Besitzer des Weinbergs zu seinem Verwalter, ruf die Arbeiter und zahl ihnen den Lohn aus, angefangen bei den Letzten bis hin zu den Ersten. Da kamen die Männer, die er um die elfte Stunde angeworben hatte, und jeder hielt einen Denar. Als dann die Ersten an der Reihe waren, glaubten sie mehr zu bekommen, aber auch sie erhielten nur einen Denar. Da begannen sie über den Gutsherrn zu murren und sagten, diese Letzten haben nur eine Stunde gearbeitet, und du hast sie uns gleichgestellt. Wir aber haben den ganzen Tag über die Last der Arbeit und die Hitze ertragen. Da erwiderte er einen von ihnen, mein Freund, dir geschieht kein Unrecht. Hast du nicht in einen Denar mit mir vereinbart? Nimm dein Geld und geh. Ich will dem Letzten ebenso viel geben wie dir. Darf ich mit dem, was mir gehört, nicht tun, was ich will? Oder bist du neidisch, weil ich zu anderen gütig bin? So werden die Letzten die Ersten sein. Frohe Botschaft unseres Herrn Jesus Christus. Liebe christliche Gemeinde, immer wieder fasziniert die Lebenserfahrung und der tiefe Glaube des Apostels Paulus. Er weiß um seine Aufgabe und Sendung, um den Wert seines Lebens und er ist erfüllt von einem Glauben, der für ihn Gewissheit ist. Paulus hat in sich eine Sehnsucht zum Himmel hin. Er möchte aufbrechen und bei Christus sein. Für ihn ist Christus das Leben und Sterben Gewinn. Der Himmel soll so etwas Wunderbares sein, auch wenn wir uns die jenseitige Herrlichkeit gar nicht vorstellen können. Alle Bilder und Vergleiche, selbst die Geschichten und Gleichnisse von Jesu, sind nur ein irdisches und menschliches Bild für eine göttliche Wirklichkeit, die wir noch nicht erfassen können. Das Gleichnis vom Weinberg des Herrn ermutigt uns zu einer Umkehr. Es ist nie zu spät, neu zu beginnen oder wieder zu beginnen. Immer kann ein Anfang sein, was das Leben mit Gott betrifft. Das war auch das Anliegen der heutigen Lesung, die wir aus dem Alten Testament gehört haben. Sucht den Herrn, solange er sich finden lässt. Ruft ihn an, solange er nah ist. Kehre um. Es kommt nicht darauf an, wie viele Stunden einen Weinberg des Herrn gearbeitet hat. Entscheidend in unserem Gleichnis ist, dass jeder irgendwann einmal den Ruf zur Mitarbeit, den Ruf zur Umkehr gehört hat und ihm gefolgt ist. Irgendwann in seinem Leben muss der Mensch sich doch bewusst dafür entscheiden haben, ich möchte zum Herrn gehören. Es sollte auch im Leben einer Pfarrgemeinde keinen Unterschied geben zwischen denen, die schon ewig lange in der Pfarre, in der Gemeinschaft mitarbeiten und denen, die erst neu einen Anschluss suchen. Ihr alle seid eins in Christus, sagt auch der heilige Paulus. Es gibt in der Gemeinschaft der Pfarre nur diese einige gemeinsame Mitte, nämlich Jesus Christus. Und es gibt im Weinberg des Herrn nur diesen einen Lohn, den einen Denar, Jesus Christus, nicht mehr und nicht weniger. Amen. Wir sprechen das apostolische Glaubensbekenntnis. Ich glaube an Gott, den Vater, den Allmächtigen, den Schöpfer des Himmels und der Erde und an Jesus Christus, seinen eingeborenen Sohn, unseren Herrn, empfangen durch den Heiligen Geist, geboren von der Jungfrau Maria, gelitten unter Pontius Pilatus, gekreuzigt, gestorben und begraben, hinabgestiegen in das Reich des Todes, am dritten Tage auferstanden von den Toten, aufgefahren in den Himmel, er sitzt zu Rechten Gottes, des allmächtigen Vaters, von dort wird er kommen, zu richten die Lebenden und die Toten. Ich glaube an den Heiligen Geist, die heilige katholische Kirche, Gemeinschaft der Heiligen, Vergebung der Sünden, Auferstehung der Toten und das ewige Leben. Gottes Wege sind nicht Menschenwege, doch der Ewige wendet sich uns zu und lässt sich finden. Zu ihm kommen wir mit unseren Anliegen.
2: Gut und gerecht ist Gott. Er gibt den Letzten ebenso viel wie den Ersten. Wir beten für alle, die den Eindruck haben, zu kurz zu kommen, dass sie Vertrauen in sich gewinnen und Freude im Leben.
3: Wir bitten dich, Herr.
2: Wir beten für alle, die in diesem Land wohnen, um ein friedliches Miteinander von Generationen und Kulturen.
3: Wir bitten dich, erhöre uns.
2: Dass wir uns an Gottes Großzügigkeit gegenüber allen freuen mögen, anstatt seine Gaben an andere daran zu messen, was wir zu verdienen meinen.
3: Wir bitten dich, erhöre uns.
2: Paulus sorgt sich um die Gemeinde in Philippi. Wir beten für die christlichen Gemeinden, dass sie sich immer wieder nach dem Evangelium Jesu Christi ausrichten und ihr Wirken durch deine Gnade Frucht bringt.
3: Wir bitten dich, erhöre uns.
2: Im Himmelreich erhalten alle den gerechten Lohn. Wir beten für unsere Verstorbenen, dass sie finden, wonach sie sich in ihrem Leben gesehnt haben.
0: Gott, unser Leben, du bist uns nahe, Jesus Christus, deinem Sohn. Dir sei Ehre, jetzt und in aller Ewigkeit.
1: Amen.

Betet bitte und Schwester, dass mein und euer Opfer Gott, dem allmächtigen Vater, gefalle. Der Herr. Herr, unser Gott, nimm die Gaben deines Volkes an und gib, dass wir im Geheimnis der Heiligen Eucharistie empfangen, was wir im Glauben bekennen. Darum bitten wir durch Christus, unseren Herrn. Der Herr sei mit euch. Erhebet die Herzen. Lasset uns danken dem Herrn, unseren Gott. In Wahrheit ist es würdig und recht, dir, allmächtiger Vater, zu danken und dich mit der ganzen Schöpfung zu loben. Denn du hast die Welt mit all ihren Kräften ins Dasein gerufen und sie dem Wechsel der Zeit unterworfen. Den Menschen aber hast du auf dein Bild hingeschaffen und ihm das Werk deiner Allmacht übergeben. Du hast ihn bestimmt, über die Erde zu herrschen, dir seinen Herrn und Schöpfer zu dienen und das Lob deiner großen Taten zu verkünden durch unseren Herrn Jesus Christus. Darum singen wir mit den Engeln und Erzengeln, den Thronen und Mächten und mit all den Scharen des himmlischen Heeres den Hochgesang von deiner göttlichen Herrlichkeit.

Ja, du bist heilig, großer Gott, du bist der Quell aller Heiligkeit. Darum kommen wir vor dein Angesicht und feiern Gemeinschaft mit der ganzen Kirche den ersten Tag der Woche als den Tag, an dem Christus von den Toten erstanden ist. Durch ihn, den du zu deinen Rechten erhöht hast, bitten wir dich, sende deinen Geist auf diese Gaben herab und heilige sie, damit sie uns werden, Leib und Blut deines Sohnes, unseres Herrn Jesus Christus. Denn am Abend, an dem er ausgeliefert wurde und sich aus freiem Willen der Leiden unterwarf, nahm er das Brot, sagte Dank, brach es, reichte es seinen Jüngern und sprach, nehmet und esset alle davon, das ist mein Leib, der für euch hingegeben wird. Ebenso nahm er nach dem Mahl den Kelch, dankte wiederum, reichte ihn seinen Jüngern und sprach, nehmet und trinket alle daraus, das ist der Kelch des neuen und ewigen Bundes. Mein Blut, das für euch und für alle vergossen wird zur Vergebung der Sünden, tut dies zu meinem Gedächtnis. Geheimnis des Glaubens. Darum, gütiger Vater, feiern wir das Gedächtnis des Todes und der Auferstehung deines Sohnes und bringen dir so das Brot des Lebens und den Kelch des Heiles dar. Wir danken dir, dass du uns berufen hast, vor dir zu stehen und dir zu dienen. Wir bitten dich, schenke uns Anteil an Christi Leib und Blut und lass uns eins werden durch den Heiligen Geist. Gedenke deiner Kirche auf der ganzen Erde und vollende dein Volk in der Liebe. Feiert mit unserem Papst Leo, unserem Bischof Ladislaus und allen Bischöfen, unseren Pistern und Diakonen und mit allen, die zum Dienst in der Kirche bestellt sind. Gedenke alle unsere Brüder und Schwestern, die entschlafen sind in der Hoffnung, dass sie auferstehen. Nimm sie und alle, die in deiner Gnade aus dieser Welt geschieden sind, in dein Reich auf, wo sie dich schauen von Angesicht zu Angesicht. Vater, erbarme dich über uns alle, damit uns das ewige Leben zuteil wird, in der Gemeinschaft mit der seligen Jungfrau und Gottesmutter Maria, mit deinen Aposteln und mit allen, die bei dir Gnade gefunden haben von Anbeginn der Welt, dass wir dich loben und preisen durch deinen Sohn Jesus Christus. Durch ihn und mit ihm und in ihm ist dir Gott, allmächtiger Vater, in der Einheit des Heiligen Geistes, alle Herrlichkeit und Ehre, jetzt und in Ewigkeit. Amen. Dem Wort unseres Herrn und Erlösers gehorsam und getreu seine göttliche Weisung wagen wir zu sprechen. Vater unser im Himmel, erlöse uns, Herr allmächtiger Vater, von allem Bösen und gib Frieden in unseren Tagen. Komm uns zu Hilfe mit deinem Erbarmen und bewahre uns vor Verwirrung und Sünde, damit wir vor Zuversicht das Kommen unseres Erlösers Jesus Christus erwarten. Unser Herr Jesus Christus hat den Heiligen Geist gesandt, damit er die Kirche aus allen Völkern in Einheit und Liebe zusammenfüge.
Deshalb bitten wir, Herr Jesus Christus, schau nicht auf unsere Sünden, sondern auf den Glauben deiner Kirche und schenke ihr nach deinem Willen Einheit und Frieden. Der Friede des Herrn sei allezeit mit euch. Gebt einander ein Zeichen des Friedens und der Versöhnung.

Seht das Lamm Gottes, das hinwegnimmt die Sünde der Welt. Herr, ich bin nicht würdig, dass du eingehst unter mein Dach, aber sprich nur ein Wort, so wird meine Seele gesund. Kostet und seht, wie gut der Herr ist.

0: Lasset uns beten. Allmächtiger Gott, du erneuerst uns durch deine Sakramente, gewähre uns deine Hilfe und mache das Werk der Erlösung, das wir gefeiert haben, auch in unserem Leben wirksam. Darum bitten wir durch Christus, unseren Herrn. Für die musikalische Gestaltung der Heiligen Messe bedanke ich mich beim Wiesenthal-Chor aus Tewel und Kisdorog. Der Herr sei mit euch.
1: Und mit deinem Geist.
0: Es segne und behüte euch der einige Gott, der Vater und der Sohn und der Heilige Geist.
1: Amen.
0: Geht hin in Frieden.

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3: Liebe Hörer, willkommen zum deutschen Programm. Ich bin Christina Arnold und ich hoffe, Sie haben heute einen schönen Samstag, den Sie mit uns verbringen. Ich biete Ihnen für die kommenden zwei Stunden schöne Musik und folgende Themen. Das Stipendienprogramm für ungarndeutsche Pädagogen ist gestartet worden. Und das Funkmagazin haben wir heute auch für Sie. Das ist die Gemeinschaftssendung von Funkforum, wo die deutschen Redaktionen aus Mittel- und Osteuropa zusammenarbeiten. Liebe Hörer, noch dazu haben wir die Meldungen aus dem Bereich der Ungarndeutschen für Sie. Haben Sie einen schönen Vormittag mit uns.

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1: Es folgen die Meldungen aus dem ungarndeutschen Bereich am 26. September, gesprochen von Heidi Gerner. Für ein dokumentarisches Theaterstück mit Premiere im März 2027 sucht die Deutsche Bühne Ungarn Menschen, die den Umbruch der 1980er und 1990er Jahre in Ungarn selbst erlebt haben und ihre Erinnerungen teilen möchten.

0: Geschichten. Haben Sie selbst etwas erlebt oder kennen Sie jemanden mit einer Geschichte aus dieser Zeit? Dann melden Sie sich unter bereit@dbu.hu. Die Deutsche Bühne Ungarn freut sich auf spannende Lebensgeschichten. Die Landesselbstverwaltung der Ungarndeutschen schreibt in Zusammenarbeit mit den Partnerselbstverwaltungen anderer Nationalitäten ab dem 21. September 2026 ein Stipendium für Studenten der Fächer Nationalitäten, Kindergarten, Pädagogik, Nationalitätenlehrer in der Unterstufe, der Oberstufe und der Mittelschule oder Sprachlehrer der jeweiligen Nationalitätensprache aus. Um einen Beitrag zur Sicherung des Lehrernachwuchses der nationalen Minderheiten zu leisten, wird das Programm Stipendien an Studenten der Nationalitäten vergeben, die einen Studentenstatus direkt oder im Fernstudium an Hochschulen haben und sich beruflich engagieren, sowie an Studenten der Kindergartenpädagogik, Lehrer der Unter- und Oberstufe sowie der Nationalitäten, Sprache und Kultur. Bewerbungsfrist der 22. Oktober 2026, 16 Uhr. Weitere Informationen auf der Homepage der LDU. Die neueste Ausgabe von Koch mit Mach mit dem Jugendprojekt der LDU ist da. Im nächsten Teil des kulinarischen Projekts werden Rezepte aus Kereschlag vorgestellt. Das neue Video sowie weitere Informationen finden Sie auf der Webseite der LDU. Zwischen dem 25. und 27. September findet in Pilisvörösvár das Geotu Happening statt. Kontakte, Gemeinschaft und Erlebnisse stehen im Mittelpunkt vom Jugendprogramm. Die Teilnahme am dreitägigen Programm ist kostenlos, aber an Anmeldung gebunden. Ausführliche Informationen zum Happening und zur Anmeldung erhalten Sie von der Gemeinschaft Junger Ungarndeutscher. Ende September findet das alljährliche Hefeknödelfestival in Kereschlag statt. Das Programm heute am 26. September beginnt schon am Vormittag mit Kulturprogrammen und mit dem Kochwettbewerb. Der Tag klingt mit einem Schwabenball mit der Unterrockkapelle und mit einem Magna Cum Laude Konzert aus. Alle weitere Informationen bei der Selbstverwaltung von Kereschlag. Am 26. und 27. September findet zum 24. Mal das Wetschische Krautfest statt. Im Rahmen der Feierlichkeiten wird auch die Aufnahme vom Wetschischer Sauerkraut in die Liste der Hungarika gefeiert. So ehrt das Fest auch das 100. Hungarikum. Das zweitägige Programm stellt das berühmte Wetschischer Sauerkraut und traditionelle Krautspeisen in den Mittelpunkt und kann kostenlos besucht werden. Auf zwei Bühnen wird ein buntes Kulturprogramm geboten und die Interessenten erwartet auch Spiel und Spaß sowie kulinarische Genüsse. Ausführliche Informationen zum Wetschischer Krautfest finden Sie auf der offiziellen Homepage der Veranstaltung auf www.wetschischikapostefest.hu. Alle werden herzlich erwartet. Oktoberfest in Nádas am 3. und 4. Oktober im Parkrestaurant. Der Abend beginnt mit einem abwechslungsreichen Kulturprogramm. Ab 20.30 Uhr sorgen die Kaiserwälder für musikalische Unterhaltung. Am 4. Oktober erwartet die Besucher außerdem ein gemütlicher Frühschoppen. Weitere Informationen finden Sie auf der Facebook-Seite des Parkrestaurants. VUK Jugendleiterbildung in 5 Kirchen von den 9. bis 11. Oktober. Ungarndeutschtum, viel Spaß, Musik, Spiele, neue Begegnungen, das alles steht im Mittelpunkt des Programms des Vereins. Anmeldungen können bis zum 1. Oktober eingereicht werden. Anmeldung unter wukkinder.hu. Weitere Informationen auf der Facebook-Seite vom Verein für Ungarndeutsche Kinder. Schaumarer Schwabenfest am 2. und 3. Oktober. Das Fest wird am 2. Oktober um 19 Uhr eröffnet. Für gute Laune und Musik sorgt die Bergscheinkapelle. Am 3. Oktober findet ab 15 Uhr ein Weinleseumzug statt. Ab 19 Uhr sorgt die Unterrockkapelle für gute Stimmung. Alle Interessenten sind herzlich erwartet. In der Deutschen Nationalitätengrundschule von Sopron wird ein Tanzhaus am 14. Oktober zwischen 18 Uhr und 19.30 Uhr veranstaltet. Tanzen, Traditionen, Gemeinschaft und viel Spaß stehen im Mittelpunkt des Programms. Alle sind herzlich eingeladen. In Sáverseke-Szabor werden am 27. September alte Berufe wie Fassbinder, Blaufärber und Tischler in einer interaktiver Weise vorgestellt. Das Programm beginnt um 15 Uhr in dem schwäbischen Haus von Sáver. Die Interessenten werden auch mit traditionellen schwäbischen Gerichten erwartet. Für musikalische Unterhaltung während des Programms sorgen die Fekeder. Alle Interessenten sind herzlich eingeladen. Vom 1. bis 4. Oktober findet das 31. Internationale Buchfestival in Budapest auf dem Hungerburgerlande statt. Gastländer sind diesmal die deutschsprachigen Literaturen, deren gemeinsamer Stand von der Frankfurter Buchmesse betreut wird. Dank der Zusammenarbeit mit dem Budapester Goethe-Institut können auch ungarndeutsche Buchpräsentationen unter die Ägide der deutschsprachigen Gastländer beim viertägigen Buchfestival stattfinden. Wie in den letzten Jahren haben die Landesverwaltung der Ungarndeutschen, das Ungarndeutsche Kultur- und Informationszentrum und der Verband Ungarndeutscher Autoren und Künstler einen gemeinsamen Stand C73, wo Publikationen der LDU, des Zentrums und von FUDAG und andere deutschsprachige Publikationen gekauft werden können. Ungarndeutsche Programme. Am 2. Oktober von 18 bis 19 Uhr am Stand der deutschsprachigen Gastländer Angela Kurzhardt, Frau. Der erste Gedichtband der Dichterin, Vizevorsitzende von FUDAG, wird bei einem Gespräch zwischen Angela Korb und Margot Wieser präsentiert. Am 3. Oktober von 10 Uhr bis 10.45 Uhr im Knell im Resal, Vorhang auf, die deutsche Bühne Ungarn als deutschsprachige Insel in Ungarn. Ein Aufschnitt aus dem Audiospaziergang Schweres Gepäck. Die DBU unterstreicht das Niveau der außerordentlichen Arbeit der DBU und ermöglicht Einblicke in die Details der Vertreibung der Ungarndeutschen nach dem Zweiten Weltkrieg. Mit dem DBU-Team Rebecca Bareit, Katharina Kellig und Viktor Weigert bekommen Interessenten einen Überblick über die vielfältige Tätigkeit der DBU. Am 3. Oktober von 14 bis 15 Uhr im Programmsaal der deutschsprachigen Gastländer. Christina Arnold, Autorin des erfolgreichen Kinderbuches Woki und ihre Freunde, präsentiert ihr Buch Neues Kapitel. In der Reihe Kunst der FUDAG-Bücher sind seit 1992 11 Kunstbücher und Kataloge erschienen. Diese werden mit Hilfe von Kunstmaler Akos Matzon, Ehrenvorsitzender der FUDAG-Künstlersektion, vorgestellt von 17 bis 18 Uhr am Stand der deutschsprachigen Gastländer. Alle Interessenten sind herzlich willkommen.
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0: Der Stipendienprogramm für Nationalitätenpädagogen ist wieder eröffnet. Für das seit 2018 laufende Programm können sich die Studenten in einem Nationalitätenfach nun bis zum 31. Oktober bewerben. Josef Weigert und das UMZ mit der Landesverwaltung der Ungarndeutschen betreut das Programm seit den Anfängen. Wir fragten Josef Weigert nach dem Stipendienprogramm. Das Gespräch hören Sie in zwei Teilen. Das Stipendienprogramm läuft wieder an, beziehungsweise es läuft weiter. Nun kann man sich melden für diesen Semester. Erzählen wir mal kurz über dieses Angebot.
1: Das Angebot läuft ab Montag, ab dem 21. September. Die Frist der Einreichung von Dokumenten dauert bis zum 22. Oktober. Praktisch einen Monat Zeitfenster haben wir. Die Kandidatinnen und Kandidaten, die sich für das Stipendiumsprogramm interessieren, ihre Dokumente online durch diese Plattform des Stipendiumsprogramms einzureichen.
0: Wer kann sich denn bewerben?
1: Praktisch alle, die angehende Nationalitätenpädagogen werden. Was heißt das? Kindergartenpädagoginnen, Unterstufenpädagogen und Pädagogen ab der Oberstufe und Mittelschule in allen Jahrgängen. Das heißt nicht unbedingt, dass man mit diesem Stipendiumsprogramm nur im ersten Semester des ersten Jahrganges anfangen soll. Wer jetzt Lust hat und vielleicht auch einen Arbeitsplatz im Visier hat, kann sich auch mal beim Stipendiumsprogramm durch diese Plattform melden.
0: Was war das ursprüngliche Ziel und was hat sich herauskristallisiert? Was konnte man damit erreichen?
1: Wenn wir zurückgehen in die Vergangenheit, 2017 ergriff der damalige Parlamentssprecher, später Parlamentsabgeordneter Herr Emmerich Ritter die Initiative, wir sollen etwas tun. Wir haben durch das damalige UDPI eine Ermessung gemacht mit Hilfe meiner damaligen Kollegin von Maria Koster-Gorschei. Und wir haben festgestellt, oh, es gibt ja einen sehr großen Mangel an Fachkräften in den Kindergärten. Kindergärten waren eigentlich erforscht diesbezüglich. Und da haben wir uns mit der Leitung, mit der Vorsitzenden der LDU unter anderem und auch mal mit dem Bildungsausschuss uns Gedanken gemacht, wir sollen etwas tun. Und praktisch haben wir an ein Stipendiumsprogramm gedacht und wir haben das damit gestartet, 2018 auch mal rückgängig ab dem 1. September des vorigen Jahres, das war Mitte Januar, Anfang Februar. Und die Ausschreibung galt nur damals für den ersten Jahrgang und nur für Kindergartenpädagoginnen. Und Jahr zu Jahr erweiterte sich dann das Programm mit neuen Lehrgängen, also mit höheren Jahrgängen und auch mal Unterstufenpädagogen und dann später für alle Bereiche. Wir wollen Nationalitätenpädagogen haben. Hier muss ich auch mal erwähnen, dass nicht nur die Ungarndeutschen sich bewerben können, seit Anfang, sondern auch alle Angehörigen einer Nationalität in Ungarn, die eine Hochschul- bzw. eine universitäre Ausbildung haben für Pädagogen und Pädagoginnen. Und so haben wir insgesamt 7 Nationalitäten im Programm und wir haben einen ständigen und sehr guten Kontakt, muss ich auch betonen, zu den Landesselbstverwaltungen, zu der jeweiligen Nationalität, denn wir haben eigentlich, wir Ungarndeutsche, also die LDU, verwaltet das ganze Programm, aber dazu mussten die beteiligten Nationalitäten Landesselbstverwaltungen zustimmen und die haben das gemacht und LDU verwaltet praktisch die finanzielle Seite und das UMZ, das Ungarndeutsche Pädagogische und Methodische Zentrum, die administrative Seite hat.
0: Nennen wir mal ein paar Zahlen seit 2017, 2018.
1: Sehr gerne. Damals hatten wir am Anfang 90 Studentinnen im Programm. Und wenn wir die Bilanz ziehen wollen, da habe ich die neuesten Daten vor kurzem. Wir haben fast 1000 Verträge abgeschlossen während der Jahre. Und wir haben 228 aktive Verträge. Das heißt, die sind Studentinnen und Studenten, die noch studieren. Da hatten wir mehr als 400 Stipendiatinnen und Stipendiaten, die ihr Studium schon abgeschlossen haben, beziehungsweise auch mal ihre Leistungspflicht gemacht haben. Was heißt das denn? Das Stipendium sieht vor, für jeden Monat, für 2 Semester, das heißt für 10 Monate, Stipendium auszuzahlen. Aber wir erwarten von den Stipendiatinnen und Stipendiaten, dass sie mindestens so lange ihrem Diplom entsprechend ein Arbeitsverhältnis in einer Nationalitätenbildungseinrichtung abschließen. Und das heißt, über 400 ist die Zahl, die schon dann diese Leistungspflicht gemacht haben. Natürlich gibt es welche, die kündigen oder denen wir kündigen, weil sie nicht mehr Nationalitätenstudium führen oder sie wollen eigentlich vor allem aus familiären Gründen das Stipendium abschließen und deshalb kündigen sie. Es gibt ja welche, die vorübergehend dann das Verhältnis einstellen, denn sie auf Mutterschaftsurlaub sind oder ihr Studienverhältnis inaktiv ist oder auf Erasmus-Stipendium irgendwo in Europa sind. Natürlich, dazu haben sie Recht. Und dann, wenn sie zurückkommen, dann können sie wieder, wenn sie ein aktives Studentenverhältnis haben, dann können sie eigentlich mit dem Stipendiumsprogramm laut Vertrag fortsetzen.
0: Wie groß ist der Anteil der Ungarndeutschen von diesen 1000, die schon insgesamt...
1: Überwiegende Mehrheit. Das ist einmal geschichtlich zu erklären. Andererseits, wir haben eigentlich über 250 Kindergärten, über 250 Schulen. Also die Palette ist breit. Das Angebot, ein Pädagoge der ungarndeutschen Nationalität zu sein, ist breiter, als das den anderen Nationalitäten Ungarn zusteht.
0: Wie schwer ist es denn für die Studenten, nach Abschluss ihres Studiums einen Arbeitsplatz zu bekommen? Gab es da schon Schwierigkeiten, weil sonst müssten sie ja das Stipendium zurückzahlen?
1: Richtig, also nehmen wir dann diese Frage in 2 Teile. Der erste Teil wäre, die Studentinnen und Studenten, die von ihrer Nationalität bewohnten Region leben, vielleicht ist es einfacher. Es gab welche, die irgendwohin geheiratet haben und da gab es keine Bildungseinrichtung und sie hatten keine Möglichkeit, ihrem Diplom entsprechend einen Job zu finden und angestellt zu werden. Natürlich, sie haben eigentlich die Verpflichtung, dann das Stipendium zurückzuzahlen. Und es gibt ja welche, das ist der zweite Teil, die verpflichtet sind, ihr Stipendium zurückzuzahlen, weil sie keinen entsprechenden Job gefunden haben.
0: Gibt es da eine Zeit, die man das aufschieben kann eventuell?
1: Ja. Also wir haben die Möglichkeit, laut Vertrag und laut Satzung des Stipendiumsprogramms, dass sie eigentlich ein sogenanntes Billigkeitsverfahren, ein Kulanzverfahren einleiten. Und der Jugendausschuss der LDU hat das Recht, darüber zu entscheiden. Aber wenn wir sehen, es gäbe eigentlich eine Möglichkeit in der Zukunft, einen Job zu finden und natürlich die meisten, also die überwiegende Mehrheit hat eigentlich den festen Willen, als Nationalitätenpädagoge angestellt zu werden, bloß die Möglichkeiten sind immer nicht besonders günstig für diese Leute. Die Stipendiaten, die schon in dem Programm sind oder die jetzt sich melden, dann die Umgebung zu betasten und sich erkundigen, ob in der Nähe, in besehbarer Zukunft, das heißt, wenn Sie mal das Diplom erwerben werden, einen freien Posten gibt für Sie. Sonst müssen Sie eigentlich herumgucken und dann irgendwohin dann pendeln.
0: Das war Josef Weigert, Leiter des Ungarndeutschen Pädagogischen und Methodischen Zentrums, der die Nationalitätenstipendien betreut. In wenigen Minuten setzen wir das Gespräch fort.
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0: Studenten, die ungarndeutsche Pädagogen werden wollen, bekommen vom Staat ein Stipendium, wenn sie nach dem Studium in einer Bildungseinrichtung auch arbeiten. Josef Weigert vom UMZ spricht über die Wirkung dieses Stipendiums im zweiten Teil des Gesprächs.
1: Wenn man jetzt allgemein diese 10 Jahre schaut, hat sich das bewährt, wie man das geplant hat?
2: Letztes Jahr hatten wir ein Treffen im Parlament, genau vor einem Jahr. Und da habe ich gesagt, und andere haben auch zugestimmt, ich glaube und ich bin fest davon überzeugt, dass es eine Erfolgsgeschichte ist. Denn dieser Mangel, worüber ich dann am Anfang gesprochen habe, deckt sich. Wir haben ein anderes Phänomen, womit wir oder wogegen wir kämpfen müssen. Einmal demografische Unterwelle sozusagen. Also wir erleben manchmal ein demografisches Tief. Das heißt, wenige Kinder sind und manche Gruppen müssen eingestellt werden in den Kindergärten und auch mal in den Schulen. Und die Dominanz des Englischen ist auch mit dabei. Und manche Eltern glauben, dass diese Nationalitätenausbildung, also diese zweisprachige Ausbildung, wo man auch Fächer in deutscher Sprache lernt, belastet dann die Schüler. Ich bin seit fast 40 Jahren schon in dieser Branche. Wenn ich dann diese Behauptung mache, keiner ist ja daran gestorben, sogar ich würde sagen, der passive Wortschatz, wenn man Bio, Mathe, Geschichte, Physik oder Informatik in deutscher Sprache lernt, wird breiter. Ich bin in der heutigen Welt noch fester davon überzeugt, wenn man ins Ausland, ins deutschsprachige Ausland kommt, kann man noch in dem Alter nicht wissen, wo dann diese Kenntnisse, wenn noch passiv da sind, verwendet werden können, verwendet werden müssen. Und da würde ich sagen, das ist eigentlich ein absolutes Plus für diese Leute.
1: Welche Rückmeldungen gab es denn seitens der Studenten? Gibt es noch Pläne daran, irgendetwas zu ändern vielleicht?
2: Vor einigen Jahren haben wir einen Fragebogen erstellt, einen Google-Fragebogen. Und wir haben eigentlich die damaligen Stipendiaten gefragt, was sie da glauben, ist es gut oder ist es nicht gut. Ich bin der Meinung, dass diese Leute sehr solide Antworten gegeben haben, unter solid meine ich also sehr ernsthaft, sehr fundierte Antworten gegeben haben, denn sie gingen mit diesem Geld so um, dass sie diese Stipendiumsumme für Unterkunft, für Verpflegung, aber manche haben sich eingezahlt und immatrikuliert für verschiedene Kurse, Methodik, Sprach und so weiter. Sie haben Fachbücher, sie haben Laptop gekauft. Oder sie haben dann das gespart für das Spätere. Das ist ja nicht beschränkt, wofür man das Geld ausgeben soll. Ich glaube, wir haben laut positive Rückmeldungen. Eben bin ich dabei, mit meinen Kolleginnen und Kollegen einen neuen Fragebogen zu starten. Und wir wollen eigentlich die Leute, die schon ihr Studium bzw. ihre Verpflichtung, also Leistungspflicht, abgeschlossen haben, einmal fragen, was sie dann denken. Und wir wollen eigentlich die jetzigen, die aktiv noch im Studium sind, fragen, was sie eigentlich jetzt darüber meinen. Und dann mal sehen, wir werden auch mal sehen, was für eine Zukunft dann für dieses Stipendiumsprogramm besteht. Die Finanzen sind noch da. Was die neue Regierung darüber meint, weiß ich noch nicht. Ich hoffe, dass es auch weiterhin unterstützt wird. Andererseits muss ich sagen, ab dem 1. September gelten die neuen Regelungen, also eine neue Satzung für das Stipendiumsprogramm. Und das sind laut Veränderungen, die vom Alltagsleben kamen, was wir von diesen Kulanzverfahren gesehen haben. Zum Beispiel, wir haben noch fester geregelt, welche Befugnisbereiche der Jugendausschuss hat, über Kulanzverfahren zu entscheiden, beziehungsweise die Satzung sieht mehr Rechte, mehr Zuständigkeit von der Vorsitzenden der LDU vor, denn wir müssen eigentlich Prozesse beschleunigen und es ist einfacher, wenn wir nicht immer wieder darauf warten, wann und wenn dann dieser Jugendausschuss dann seine Sitzung hat. Dann die Frau Iboja-Hoek-Engländer kann schneller darüber eine Entscheidung treffen. Dann eine neue Regelung. Früher gab es eigentlich, entweder mussten dann die neu eintretenden Kandidatinnen und Kandidaten eine Empfehlung von der örtlichen Selbstverwaltung, Nationalitätenselbstverwaltung holen, Schulen oder für einen Verein. Und das mussten sie hochladen. Und da brauchen wir noch auch ein Motivationsschreiben extra. Früher war es so, wenn keine Selbstverwaltung oder keine Kulturgruppe sozusagen existierte in dem Dorf, dann reichte damals noch ein Motivationsschreiben aus. Jetzt wollen wir die beiden, wir wollen auch sehen, was sie eigentlich mit ihrem Diplom im Späteren anfangen wollen, ob sie wirklich als Pädagoge tätig werden wollen. Noch eine Einschränkung, aber das trifft höchstens zwei Leute, denn wir haben grundsätzlich die Motivation, wer einen guten Durchschnitt hat, bekommt mehr Geld. Aber jetzt führten wir ein, wer einen Durchschnitt hat unter 2,5, der kriegt kein Stipendium. Dann wollen wir diese Leute auch motivieren, aber das ist, ich würde sagen, das ist nicht einmal 1% der Gesamtzahl. Aber da wollen wir auch mal diese Initiative ergreifen, noch mehr Motivation zu geben. Übrigens, aus diesen Fragebogen, aus den Antworten, aus diesem Fragebogen stellte sich heraus, dass die Leute durch das Mehrgeld eher motiviert werden, 4,5 zu erreichen. Dann bekamen sie auch enorm viel Geld. Und ab dem 1. Februar wurden eigentlich die monatliche Stipendiensummen verdoppelt.
3: Das ist Treffpunkt am Vormittag, das deutschsprachige Landesprogramm im Ungarischen Rundfunk.

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2: Einen recht schönen guten Tag, meine Damen und Herren, und herzlich willkommen zu der September-Ausgabe des Funkmagazins, der Gemeinschaftssendung des Funkforums. Heißt sie heute aus dem Bukarester Funkhaus, Monika Strava, willkommen. Gemeinsam wollen wir in der nächsten Stunde erkunden, was sich in diesem Monat zugetragen hat. Denn der September hat es in sich: Jubiläen, neue Ideen, kulturelle Überraschungen und jede Menge Engagement in unseren deutschsprachigen Gemeinschaften in Rumänien und Ungarn. Wir starten mit einem runden Geburtstag. 70 Jahre deutschsprachiges Radio aus Temeswar. 1956 gingen die ersten deutschen Sendungen über den Äther, damals gerade einmal 20 Minuten täglich. Heute sind es 3 Stunden Programm auf verschiedenen Frequenzen. Wie sich Radio Temeswar in 7 Jahrzehnten verändert hat und welche Rolle das deutschsprachige Programm bis heute spielt, das hören Sie gleich bei uns. Der September bedeutet in Rumänien auch Schulbeginn. Für Lehrerinnen und Lehrer beginnt das neue Schuljahr allerdings nicht erst mit dem ersten Schultag. Die Deutschlehrerin Melanie Raab aus St. Anna hat den Sommer für internationale Austauschprogramme genutzt und nebenbei noch das neue Jahrbuch ihres Lyzeums fertiggestellt. Auch sonst tut sich einiges. Ungarndeutsche Frauen wollen einen eigenen Verein gründen. Was steckt hinter dieser Initiative? Welche Themen sollen im Mittelpunkt stehen und was wünschen sich die Frauen von ihrem neuen Verein? Das erfahren Sie heute bei uns. Filmklassiker einmal ganz neu erleben, das gab es in Klausenburg. Das Deutsche Kulturzentrum zeigte den legendären Stummfilm Faust von 1966.

0: historischen Gotteshauses. Das sind unsere September-Themen im Funkforum und wir hoffen, werte Damen und Herren, Sie begleiten uns treu durch die nächste Stunde.
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0: Zunächst verweilen wir, werte Damen und Herren, im Banat, das Regionalstudio des öffentlich-rechtlichen Rundfunks in Rumänien, Radio Temeswar, feiert heuer 70 Jahre seit der ersten Sendung in deutscher Sprache. Auch das serbische Programm ging zeitgleich on air, wenn man auch 1956 eher über den Äther gesagt hätte. Was 1956 mit täglich nur 20 Minuten begann, ist heute zu einem dreistündigen deutschsprachigen Programm auf verschiedenen Frequenzen geworden. Die Sendung hat politische Umbrüche, Auswanderung und große Veränderungen innerhalb der deutschen Gemeinschaft miterlebt und begleitet. Über die Geschichte der Sendung, ihre Entwicklung und die Ereignisse, die zum Jubiläum schon diesen Monat stattgefunden haben, aber auch noch diesen Herbst anstehen, berichtet unsere Kollegin Astrid Weiß von der deutschen Sendung von Radio Temeswar.
2: 70 Jahre deutsche Sendung bei Radio Temeswar. 70 Jahre Nachrichten und Berichte aus dem Banat, 70 Jahre deutsche Musik, Gespräche, Reportagen und Stimmen unserer Landsleute. Am 4. November 1956 erklangen zum ersten Mal deutsche Worte im Programm des regionalen Rundfunksenders in Temeswar. Radio Temeswar war damals selbst erst anderthalb Jahre alt. Die deutsche Sendung dauerte zu Beginn gerade einmal 20 Minuten am Tag. Zu den Mitarbeitern der ersten Stunde gehörten Jens Waradi, Ilse Krause und Hans Bohn. Für die Deutschen im Banat war das etwas Neues. Sie konnten nun täglich Nachrichten und Berichte aus ihrer eigenen Region in ihrer Muttersprache hören. Das Radio kam zu den Menschen nach Hause. Es berichtete aus Städten und Dörfern über Kultur und Landwirtschaft, über Veranstaltungen und natürlich über das Leben der deutschen Gemeinschaft. Aber es erfüllte auch einen staatlichen Auftrag und war von politischen Einflüssen geprägt, teils durch die Mannschaft, teils durch redaktionelle Auflagen. Besonders beliebt waren damals Musiksendungen und Hörerwünsche. Wie eng die Verbindung zu den Hörern war, zeigt eine Zahl aus dem Jahr 1972. Mehr als 14.000 Zuschriften gingen damals allein für die Wunschsendungen ein. Auch Ingrid Kirch gehörte bald zu den bekannten Stimmen der deutschen Redaktion.
3: Hier ist Temeswar. Wir senden auf der Mittelwelle 477 Meter. Guten Tag, liebe Hörer. Es war soeben 16 Uhr und 30 Minuten. Wir bringen heute rumänische Volksweisen aus dem Banat.
2: Anfang der 70er Jahre gab es bereits morgens und nachmittags deutsche Programme. Das Radio gehörte für viele Landsleute einfach zum Alltag. Ein weiterer Name, der mit unserer Sendung eng verbunden ist, ist Waldemar Kühn.
4: Es hat sich zugetragen in den Jahren, wo die ersten Muschelradios aufgekommen sind. Damals hat sich der Higelsfer Franz, der wo Richter war, auch so Ding angeschafft. Das war was ganz Neues und jeder hat willen horchen.
2: Er kam 1967 zur deutschen Redaktion und übernahm nach der Wende die Leitung. Bis 2002 stand er an der Spitze der Redaktion. Damit hat er zwei sehr verschiedene Zeitabschnitte des Deutschen Rundfunks in Temeswar miterlebt. Denn die Geschichte unserer Sendung verlief nicht ohne Unterbrechung. Am 12. Januar 1985 wurden auf Anordnung aus Bukarest die regionalen Rundfunkstudios in Temeswar, Klausenburg, Craiova und Neumarkt geschlossen. Auch die deutsche Sendung verstummte. 30.000 Tonbänder aus dem Temeswarer Archiv wurden damals nach Chilava bei Bukarest gebracht und wurden nie wieder zurückgeholt. Nach der Revolution bereits am 22. Dezember nahm der Sender seine Arbeit wieder auf. Auch die deutsche Redaktion kehrte 1990 ans Mikrofon zurück. Doch inzwischen hatte sich auch die Gemeinschaft im Banat stark verändert. Viele Landsleute waren ausgewandert, andere standen an der Kippe, dies zu tun. Gerade deshalb wurde das Radio aber vielleicht noch wichtiger. Die Sendung hielt den Kontakt zwischen den Menschen aufrecht. Sie berichtete über die Deutschen, die im Banat geblieben waren, aber auch über jene, die ausgewandert waren. Und es wurden Themen angesprochen, über die man vor 89 hätte schweigen müssen. Sigrun Jäger, jetzt Redakteurin der Banat Post in München, 1990 aber Mitarbeiterin der deutschen Sendung bei Radio Temeswar, hat noch eine Aufnahme ihres Beitrags zum Thema Russland-Deportation aufbewahrt.
5: Heimweh war immer.
6: Da waren ja auch die Lieben zu Hause.

0: Wen haben Sie zu Hause gelassen, Bessel Baby?
1: Zu Hause habe ich die Kinder gelassen, die Eltern. Mein Mann war in Deutschland, im Krieg und ist an der Grenze erschossen worden. Da mit der Sohn.
0: Ja, sicher. Und waren die Kinder groß?
1: Der Kleinste war 7 Jahre, das Mädel war 9 Jahre.
0: Wie Sie nach Hause gekommen sind?
1: Wie ich nach Hause gekommen bin.
0: Und die waren bei Ihren Eltern?
1: Bei den Großeltern.
2: Als wir fort sind, war ich noch nicht mal 18 Jahre alt. Und dann in Russland, wir waren also eben alle jung dort, dann haben wir halt so manche Stunden zusammen gesessen und haben schöne Lieder gesungen, vor allem diese Heimatlieder.
3: Zu den Stimmen der jüngeren Geschichte der Sendung gehörten in den 90er Jahren unter anderem Hannelore Neurohr, die auch heute noch auf Sendung geht, Geraldine Zipple, kurz Benjamin Neurohr, Bianca Hansmann oder Andreas Henz, dann Ingrid Schiffer und Christine Molnar, in den 2000er Jahren auch Adriana Ardelian und weitere Kolleginnen und Kollegen der deutschen Redaktion, meist als freie Mitarbeiter für Jugend- und Kultur- oder Kindersendungen. So auch ich ab 2001. Heute ist unsere Sendung längst mehr als ein Nachrichtenprogramm. Wir berichten über die Deutschen im Banat, in Arad und im Banater Bergland. Wir sind bei Kichwein dabei, bei Heimattreffen, Kichweifesten, Ausstellungen und Konzerten. Wir sprechen mit jungen Menschen und mit Senioren, mit Vertretern der deutschen Foren, mit Kulturschaffenden, Lehrern, Unternehmen und unseren Landsleuten aus Deutschland. Denn die können ja auch erfahren, was in ihrer alten Heimat geschieht. Denn durch das Internet ist Radio Temeswar überall auf der Welt zu hören. Nachrichten aus der Region über Kultur, Kirche, Gesellschaft, Wirtschaft und Politik bestücken unsere täglichen Sendungen. Und etwas gehört seit jeher dazu: Musik.

In unseren Sendungen spielen wir ausschließlich deutsche bzw. deutschsprachige Musik, vom deutschen Volkslied und der Blasmusik über Schlager und Chanson bis zu Pop, Rock und Klassik. Aus den 20 Minuten des Jahres 1956 ist ein umfangreiches Programm geworden. Heute bestreiten wir auf den verschiedenen Frequenzen insgesamt 3 Stunden täglich bei Radio Temeswar in deutscher Sprache. Unsere Sendungen können auf Mittelwelle und UKW sowie über das Internet gehört werden, live und auf Abruf. Radio Temeswar sendet unter anderem auf 630 kHz Mittelwelle und 105,9 MHz Ultrakurzwelle die deutschen Sendungen. Auch die Zusammenarbeit über die Landesgrenzen hinweg ist heute selbstverständlich. Die deutsche Redaktion von Radio Temeswar gehört seit 2002 zu den Gründungsmitgliedern des Funkforums. Dort arbeiten deutschsprachige Radiojournalisten vor allem aus Rumänien und Ungarn zusammen. Beiträge werden ausgetauscht, gemeinsame Projekte organisiert und junge Journalisten gefördert. Doch ein 70. Geburtstag soll nicht nur im Studio gefeiert werden. Deshalb sind wir in diesem Jubiläumsjahr auch hinaus zu unseren Hörern gegangen.

Am 4. September wurde der St. Georgsplatz in Temeswar für einen Abend zum Tanzplatz. Bei unserem Walzerabend 70 Jahre Radio Temeswar waren die Tanzgruppen Banata Kranz und Lovrina Lilien sowie Just Dance Timișoara und Energy Studio dabei. Es gab klassischen Walzer, aber auch Schlager, Pop und Blasmusik im Walzertakt. Die Tanzgruppen zeigten Wiener und langsamen Walzer und auch die Besucher konnten selbst das Tanzbein schwingen. Eine Woche später ging es auf zwei Rädern weiter.

0: kommt der flinke Fritz.
1: Am 12. September machten sich mehr als 50 Teilnehmer auf unsere Jubiläumsradtour durch die Banater Heide von Billet über Großjetscher, Bogarusch nach Lenauheim und über Kleinjetscher zurück. Unterwegs erzählten wir die Geschichte dieser schwäbischen Dörfer. In Lenauheim besuchten die Teilnehmer das Heimat- und Lenau-Museum. Der Vorsitzende der Heimatortsgemeinschaft Lenauheim, Werner Griebel, stellte die Sammlung und die Arbeit der ausgewanderten Landsleute vor. In Billet empfing uns sowohl am Morgen vor der Abfahrt wie auch zum Abschluss das Deutsche Forum. Es gab Grenadiermarsch, Bratwurst und vor allem viel Zeit zum Zusammensitzen und Reden und von Brunhilde Klein, der Forumsvorsitzende, eine Führung durch die Heimatstube Adam Conti. Auch das gehört für uns zum Jubiläum. Nicht nur über Gemeinschaft zu berichten, sondern Menschen zusammenzubringen und auch solche, die eben nichts über Minderheiten wissen. So erstellen unsere Redakteure auch Beiträge in rumänischen Programmen unserer Regionalsendungen. Universul Credinței oder Conviețuir sind zwei Beispiele dafür und es gibt auch eine gleichnamige Online-Plattform in rumänischer Sprache über Minderheiten in Rumänien. Und das Jubiläumsjahr ist noch nicht vorbei. Der eigentliche Geburtstag kommt erst am 4. November. Dann sind genau 70 Jahre vergangen, seit die erste deutsche Sendung aus dem Temeswarer Studio ausgestrahlt wurde.
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1: Geplant ist eine Live-Sendung am 2. Oktober im Rahmen des Multikultimfests aus Temeswar, ein Festival der Minderheiten in der Stadt, am Abend ab 19 Uhr mit Ehrengästen sowie eine neue Sendereihe in Zusammenarbeit mit der Germanistik Temeswar, die als eins ihrer Hauptprojekte ein Wörterbuch der banatschwäbischen Mundarten führt und woraus Dozentinnen und eventuell Studenten unseren Hörern das ein oder andere näher bringen werden. Vieles hat sich seit 1956 verändert. Die Technik ist eine andere. Die deutsche Gemeinschaft ist kleiner geworden. Viele unserer Landsleute leben heute weit entfernt vom Banat. Und doch versuchen wir, auch sie mit den Inhalten unserer Sendung zu erreichen. Denn für die Veranstaltungen und Probleme der Landsmannschaften und Banater Vereine im Ausland räumen wir auch Sendezeit ein. Die Aufgabe der deutschen Sendung ist im Grunde über die Jahre dieselbe geblieben. Zu informieren, unsere deutsche Sprache zu pflegen, die Verbindung zwischen den Landsleuten aufrechtzuerhalten und das Leben unserer Gemeinschaft festzuhalten. Und das mit viel Musik und auch guter Unterhaltung. Bleiben Sie auf Empfang von Radio Temeswar, Ihre Sendung in deutscher Sprache.
3: Radio Temeswar. Wir verweilen auch weiterhin, werte Damen und Herren, im Banat. September ist in Rumänien traditionell der Monat der Neuanfänge, besonders im schulischen Bereich. Doch die Sommerferien bedeuten für die meisten Lehrer nicht 3 Monate Urlaub. Die Deutschlehrerin Melanie Raab aus St. Anna beteiligte sich im Sommer an mehreren internationalen Austauschprogrammen und stellte kurz vor Schuljahresbeginn auch das Jahrbuch des Technologischen Lyzeums Stefan Hell aus St. Anna fertig. Astrid Weiß von Radio Temeswar erfuhr telefonisch, was in dem knapp 300 Seiten umfassenden St. Annaer Schuljahrbuch steht.
4: Ja, ich darf mich jetzt schon seit 3 Jahren mit diesem Projekt befassen. Es ist auch so ein traditionelles Projekt, das unsere Schule schon seit etlichen Jahren, also vielleicht schon 20 Jahren umsetzt. In letzter Zeit ist das aber nur online, wir haben es nicht gedruckt. Und es geht darum, dass wir im Jahrbuch die Aktivitäten, die unsere Schule im Laufe des Schuljahres durchgeführt hat, es umfasst 3 Teile. Und zwar ist der erste Teil widmet sich den schulischen Aktivitäten, Preise und verschiedene Projekte, die die Schüler bekommen haben bei verschiedenen Wettbewerben und Projekten. Im zweiten Teil geht es eigentlich um ein Handbuch vielleicht für Beispiele, gute Erfahrungen, die wir und Praktiken, ja, die wir gesammelt haben innerhalb dieser Projekte, Erasmus-Plus-Projekte, Austausch mit verschiedenen Schulen aus Europa. Und jeder Lehrer, der an einem Projekt in dem Schuljahr teilgenommen hat, ist irgendwie verpflichtet, da ein Material zu veröffentlichen. Es geht um, was für Erfahrungen man hatte, ein Vergleich zwischen den Bildungssystemen was positiv für uns war, wie wir das umgesetzt haben bei uns innerhalb des Unterrichts und in der Schule. Und als Abschluss, also der dritte Teil, beschäftigt sich eigentlich auch so um Erfahrungsaustausch innerhalb der Erasmus-Plus-Projekte, aber es geht um Praktikum. Unsere Schule hat ja auch Oberstufe und die Schüler unserer Schule haben dann Praktikum im Ausland, 3 Wochen lang. Diese werden dann innerhalb dieser einer Wettkonferenz landesweit, die von unserer Schulleiterin Frau Dr. Höniges geleitet wird. Alle Materialien, die dann dort vorgetragen wurden, werden in diesem Teil dann veröffentlicht auf Englisch.
1: Sonst ist das Jahrbuch auf Rumänisch oder Deutsch?
4: Das Jahrbuch ist eigentlich auf Rumänisch, nur diese Erasmus Plus Beiträge haben dann auch eine Zusammenfassung auf Englisch. Wir arbeiten aber auch daran, ein Material der Arbeiten der Schüler zu veröffentlichen und da haben wir auch dann auf Deutsch. Wir haben eine deutsche Abteilung bis zur 8. Klasse und manche Schüler gehen dann zum Deutschen Lyzeum nach Arad, manche bleiben hier und die von der deutschen Abteilung, die auch sehr gut sind, haben auch bei verschiedenen Wettbewerben mitgemacht, landesweit, auch von der Westuniversität Temeswar organisiert und wir haben auch Preise erlangt und diese Arbeiten möchten wir dann auch veröffentlichen.
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3: Ich nehme Sie nun mit, werte Damen und Herren, nach Ungarn, denn hier gibt es eine schöne Initiative. Ungarndeutsche Frauen planen, einen Verein zu gründen, um die Interessen der Frauen der Gemeinschaft zu vertreten und Themen in den Vordergrund zu rücken, die für Frauen wichtig sind. Diese Bereiche erstrecken sich von einfachen Rezepten bis hin zu Bildungsfragen. Veronika German organisierte im März eine Frauenkonferenz und da entschlossen sich die Teilnehmerinnen zu einer Vereinsgründung. Wie es darum derzeit geht, erfahren Sie aus dem folgenden Gespräch mit Veronika German. Das Gespräch führte unsere Kollegin Christina Arnold von der deutschen Sendung von Radio 5 Kirchen.
0: Frauenverein der Ungarndeutschen, also der erste Anlauf ist geschaffen. Seit dem Frühjahr laufen die Vorbereitungen. Was ist derzeit, was sind die Aufgaben?
5: Die Aufgaben sind, Frauenkreise ins Leben zu rufen in verschiedenen Ortschaften des Landes, wo die Frauen sich dafür eigentlich interessieren, dass sie untereinander Deutsch sprechen, dass sie ihre Wissen und ihres Könnens untereinander austauschen und dass sie einer Bewegung oder halt einem Verein beitreten, wo sie sich auch ein bisschen gefördert fühlen.
0: Im Oktober soll die Vereinsgründung sein vom Frauenverein. Kann man da als Einzelperson oder nur als Verein dann beitreten?
5: Nein, als Einzelperson natürlich. Jeder Interesse nach. Also wenn jemand sich für so einen Frauenverein interessiert, dann kann ohne weiteres bei uns mitmachen und beitreten.
0: Sie als Sprecherin dieses Vereins oder zukünftige Vorsitzende von diesem Verein haben auch schon mehrere Einladungen bekommen. Auch nächste Woche steht eine Reise an.
5: Genau, da sind wir in Sindelfingen eingeladen worden von der Donauschwäbischen Landesverein und wir sollten unser in März stattgefundene erste Donauschwäbische Frauenkonferenz vorstellen und auch die Initiative Verein Ungarndeutscher Frauen. Und wir sind auch ein bisschen interessiert daran, Frauen dort auch zu unserer Gruppe oder zu unserem Verein zu motivieren, die sich auch international uns anschließen können und ihre Ideen und ihre Beweggründe uns mitteilen würden und wir eventuell auch international als donauschwäbische Frauen ein bisschen mehr tun.
0: Möchte man so ein bisschen auch schauen, was Sie machen zum Beispiel, also was dort diese donauschwäbische Frauengruppe eigentlich schon macht?
5: Genau. Wir haben uns schon umgesehen und umgehört, welche Frauenvereine und Verbände schon tätig sind. In den letzten 20, 30 Jahren sind viele solche Vereine und Verbände gegründet worden. Und wir möchten so ein Netzwerk uns anschließen.
0: Was soll eigentlich Inhalt dieses Vereins sein? Also es ist keine politische Vereinigung.
5: Das sind die alltäglichen Sachen, die Frauen bewegen. Kultur, Medien, vielleicht auch Sport und die Sprache. Sprachgebrauch auf jeden Fall. Das ist sehr wichtig für uns, dass wir die deutsche Sprache weiter forcieren, damit wir im Alltag unsere Sprache ausleben können. Es ist sehr wichtig, dass wir Frauen aus der Kultur, aus Literatur oder auch aus dem Business zueinander führen. Es gibt sehr viele sehr interessante Frauen, die als moderne Ungarndeutsche im Lande rumherum sind und die möchten wir gerne verbinden.
0: Fehlt so ein Verein eigentlich? Also ist es so, dass man solche Frauen bis jetzt nicht verbunden hat?
5: Ja, ich denke, gerade in meinem Alter oder auch in unserem Alter, die meisten sind über 40, ich denke, in unserem Alter gibt es sehr, sehr wenig Möglichkeiten, wo sich die Frauen, die ungarndeutsche Frauen, sich bewegen und zeigen können. Nicht jeder ist kulturell oder tänzerisch oder musikalisch in verschiedenen Vereinen drin. Es sind halt sehr viele, die sich eventuell in Forschung oder im Business aktivieren. Ich denke, wenn wir uns dann zusammentun oder wenn wir als Frauen ein bisschen uns zusammensetzen, was wir noch für unsere Zukunft, für unsere Kinder und Enkelkinder weitergeben können, von unseren Eltern gelernte Sachen zeigen können, das ist, denke ich mal, sehr wichtig.
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3: Zu hören ist die deutschsprachige Radiosendung in Ungarn, Treffpunkt am Vormittag täglich von 10 bis 12 Uhr mitteleuropäischer Zeit im Sender der Nationalitäten auf 873 und 1188 Kilohertz Mittelwelle landesweit in Ungarn sowie in den Grenzgebieten des Landes, aber auch online unter www.mediaclick.hu.
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3: Wir verweilen nun, werte Damen und Herren, in Siebenbürgen, und zwar in Klausenburg. Das Deutsche Kulturzentrum Klausenburg hat am 17. September einen echten Meilenstein der Filmgeschichte auf Leinwand präsentiert. Gezeigt wurde der Stummfilmklassiker Faust aus dem Jahr 1926. Zum 100-jährigen Jubiläum gab es aber keinen Archivabend, sondern einen modernen Dialog der Künste. Ein Sextett hat den expressionistischen Film live mit einer völlig neuen Komposition aus Klassik und Elektronik begleitet. Wie dieses spannende Experiment klang und was das Publikum an diesem Abend erwartet hat, darüber führte Gabi Messe von Radio Neumarkt vor der Veranstaltung ein Gespräch mit Andrea Janku, Verantwortliche für Marketing und Kommunikation am Deutschen Kulturzentrum in Klausenburg.
6: Am Donnerstag, den 17. September, verwandelte sich die Strada Emanuele de Martone in ein Open-Air-Kino. Was genau erwartet das Publikum an diesem Abend?
7: Ja, also an dem Abend zeigen wir das Murnaus Faust aus dem Jahr 1926, genau 100 Jahre nach seiner Premiere. Und der Film wird auch live von einem Sextett begleitet. Dabei werden dann klassische Instrumente wie Bratsche, Geige, Cello, Klavier auf Perkussion, aber auch auf elektronische Synthesizer treffen. Also es ist kein klassischer Stummfilmabend, sondern es wird ein Dialog zwischen diesem Meisterwerk des deutschen Expressionismus und natürlich diese zeitgenössische Klangwelt.
6: Murnaus Meisterwerk Faust feiert sein 100-jähriges Jubiläum. Warum hat sich das Deutsche Kulturzentrum gerade diesen Klassiker ausgesucht, um ihn im Jahr 2026 wieder auf die Leinwand zu bringen?
7: Wir wissen ja, dass Faust ist nicht nur einer der großen Klassiker, wie wir vorher gesagt haben, des deutschen expressionistischen Films, sondern es ist immer noch ein Werk, das auch nach 100 Jahren unglaublich stark, aber auch aktuell wirkt. Monatsbilder zeigen ja diesen Kontrasten von Licht und Schatten. Aber auch die ganze visuelle Sprache des Films haben bis heute eine enorme Wirkung. Das bedeutet, dass auch die Geschichte ja diesen Wunsch von Faust nach Wissen, nach Erfahrung, nach einem anderen Leben und natürlich der Preis, der er dafür zahlen muss, ein Thema, was uns heute auch immer noch beschäftigt ist.
6: Ein Stummfilmklassiker unter freiem Himmel mitten in Klausenburg. Wie wichtig ist die Wahl des Ortes für die Wirkung dieses visuellen Meisterwerks?
7: Also das Ort ist natürlich auch besonders, weil Faust, der so stark ja über seine Bilder und Lichtstimmungen, aber natürlich auch seine monumentale visuelle Sprache ja funktioniert, kann unter dem freien Himmel eine ganz besondere Atmosphäre, eine Stimmung entwickeln. Und dabei wird natürlich dann Strada Manuel de Martin einen offenen Rahmen mitten in der Stadt bereiten. Und es ist auch eine sehr besondere Erlebnis, so einen Film, der vor allem so alt ist, mitten in den aktuellen Klausenburg zu erleben.
6: Das absolute Highlight dieser Vorführung ist die Live-Begleitung durch ein Sextett. Die Komposition stammt von Andrei Bobisch. Wie kam es zu dieser Zusammenarbeit?
7: Wir wollten natürlich zum sein 100-jähriges Jubiläum Faust irgendwie auch musikalisch neu interpretieren und nicht einfach nur eine historische Filmbegleitung reproduzieren. Und Andrei Bobisch, mit dem haben wir auch bei Circulat auch für andere Projekte, nicht nur Stummfilme, zusammengearbeitet, hat dafür tatsächlich diese eine eigenständige Partitur entwickelt, die klassische Instrumente mit elektronischen Klängen verbinden und natürlich dann diese Mischung findet sich auch in der Besetzung des Sextetts wieder und bewegt sich bewusst ja auch zwischen Klassik, zeitgenössisch und experimentell.
6: Stummfilme sind ja auf Musik angewiesen, um Stimmung zu transportieren. Wie verändert der neue Soundtrack das Erleben der klassischen Faustgeschichte für das heutige Publikum?
7: Wie vorher schon erwähnt, dieser Dialog zwischen den klassischen Musikinstrumenten, aber auch die elektronische Klangwelten, bringt natürlich neuen Texturen musikalisch, aber natürlich ja auch die Perspektive des Publikums kann sich leicht ändern. Und Faust bringt dann durch diese neue Partitur, die dafür geschrieben wurde, im Vordergrund genau diesen wertvolles Erlebnis, dass man etwas Klassisches auch etwas ganz Modernes und ja, Gegenwärtiges erleben kann.
6: Der Sommer ist vorbei und das neue Kulturprogramm für den Herbst und Winter steht an. Was können Sie uns darüber sagen? Auf welche Highlights dürfen sich die Kulturliebhaber in Klausenburg freuen?
7: Tatsächlich, jetzt sind wir wieder zurück, auch mit einem neuen Herbstprogramm. Wie schon darüber gesprochen, ist natürlich Faust, das Kinokonzert, eine der Highlights. Aber zusätzlich soll das Publikum das Konzert von Lucy Kruger and the Lost Boys im Atelier Café nicht verpassen. Dann auch für Oktober das Zusammenarbeit mit dem Choreografen Sergio Matisch im Rahmen des OM Transylvania International Dance Festival. Es wird auch eine Performance von ihm geben. Natürlich ist dann auch die Ausstellung Comics Club Klusch mit Max Ernst eine sehr gute Gelegenheit, einen außergewöhnlichen Einblick in die Welt der sequentiellen Kunst zu entdecken. Und außerdem haben wir zwei neue Ausgaben von unserer Serie, die wir Anfang des Jahres angefangen haben, diese Sound Encounters. Das ist ja die Listening Session Reihe, die wir vorbereitet haben. Und eine von dieser Serie wird dann durch die deutsche Musikerin und Journalistin Charlotte Oelschleben aus Deutschland moderiert. Also wir freuen uns sehr, dass die Leute dabei kommen und diese unterschiedlichen Formaten und neue Begegnungen zwischen Musik, bildende Kunst, Performance und Film ja zu entdecken.
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8: Der letzte Beitrag kommt heute, werte Damen und Herren, aus der rumänischen Landeshauptstadt. Mitten im Herzen Bukarests steht ein Stück Geschichte, das seit rund 500 Jahren mit dieser Stadt verbunden ist, die evangelische Stadtpfarrkirche. Sie hat Kriege, politische Umbrüche und die kommunistische Zeit überstanden und ist bis heute ein lebendiger Ort für eine Gemeinde und ein bedeutendes kulturelles Erbe. Doch jetzt steht die Kirche vor einer neuen existenziellen Herausforderung. Ein seit Jahren festgefahrenes Restaurierungsprojekt hat Spuren hinterlassen. Das Gebäude ist den Einflüssen vom Wind und Wetter ausgesetzt und auch die wertvolle Walker-Orgel ist gefährdet. Nach langem Stillstand gibt es inzwischen wieder Hoffnung auf eine Finanzierung und die Sanierungsarbeiten haben bereits begonnen. Darüber sprachen wir mit dem Bischofsvikar der Evangelischen Kirche AB in Rumänien und Stadtpfarrer der Evangelischen Kirche AB in Bukarest, Dr. Daniel Zichili. Welche Bedeutung hat die Evangelische Kirche AB in Bukarest heute für die Kirchengemeinde und für die Menschen in Bukarest? Und welche Rolle spielt sie dabei über den Gottesdienst hinaus als Ort der Begegnung, Kultur und des gesellschaftlichen Austausches?
9: Die Evangelische Kirche in Bukarest ist schon seit über Jahrzehnten ein Wahrzeichen evangelischer Präsenz in Bukarest. Die Biserica Lutherana ist über die Grenzen der Gemeinde sehr bekannt als ein Ort der Kultur, als ein Ort der Begegnung, als Ort der Gemeinschaft. Und gleichzeitig kann man auch sagen, das ist auch durch die Geschichte so geworden, dass die evangelische Kirche ein Erkennungszeichen war, beziehungsweise ein Einfallstor in der rumänischen Hauptstadt für die evangelische Kirche in Rumänien. Und es war gleichzeitig, um den emeritierten Bischof Christoph Klein zu nennen, war es auch immer die Visitenkarte. In der Zeit des Kommunismus, wenn wir uns das noch so in Erinnerung rufen, bis Anfang der 90er Jahre, kamen ja immer wieder Delegationen, auch offizielle Delegationen über den Flughafen, nicht Otopen und so weiter. Und für viele war die evangelische Kirche bzw. die Gemeinde in Bukarest praktisch die Visitenkarte. Hier konnte man zuerst einmal schnuppern, man bekam so einen Vorgeschmack über das Leben als evangelische Christinnen und Christen in Rumänien. Heute ist die evangelische Kirche ein deutliches Erkennungszeichen der evangelischen Präsenz bzw. der deutschsprachigen evangelischen Gemeinde. Ein Erkennungszeichen insofern, dass sie ausstrahlt und sagt, es gibt uns noch, obwohl die Situation mit der Gemeinde ja unterschiedlich bewertet werden kann, aber es gibt uns noch. Die evangelische Kirche ist weiterhin ein bedeutendes Mahnmal. Insofern Mahnmal, dass die evangelische Kirche einfach zeigt und in die Gesellschaft hinausstrahlt. Wir sind einfach da und nicht nur für die Gemeinde, sondern wir sind da für die gesamte Öffentlichkeit und deswegen wird sie auch so wahrgenommen. Das merken wir auch immer wieder durch die Reaktionen der Nachbarn und der verschiedenen Vereine, die es hier gibt. Es gibt einen Verein, der heißt Salvatius Medjool oder so ähnlich und die haben ein besonderes Interesse, wie es weitergeht mit der Kirche, wie die Kirche aussieht und so weiter. Also es gibt vielfältige Erscheinungsformen der Kirche.
8: Wie lebendig ist die Gemeinde heutzutage?
9: Das ist schwierig zu sagen. Der Lebendigkeitsgrad ist sehr schwierig zu messen. Ich erinnere mich wieder an ein Wort des emeritierten Bischofs Christoph Klein, der gesagt hat, der Gottesdienst ist ein Barometer des geistlichen Lebens. Und wenn ich nun den Gottesdienstbesuch gleichsetze mit der Zugehörigkeit zu der Gemeinde, dann merke ich eigentlich schon, dass relativ wenige Gottesdienstbesucher da sind im Vergleich zu der Zahl, die wir da führen. Aber diejenigen, die kommen, also die Gottesdienstbesucher, die kommen und die sind einfach da und nehmen dann wahr. Gleichzeitig gestaltet sich auch das Gemeindeleben inzwischen nach einem neuen Modell oder nach einem neuen Versuch in verschiedenen Kreisen und Gruppen. Wir sind hier erst am Anfang und das wird dann immer wieder ausgebaut. Aber inzwischen kann man schon sagen, dass wir den Religionsunterricht haben und der Religionsunterricht hat generiert dann eine Kinderstunde und eine Jungschar und die Konfirmationen, aus den Konfirmationen hat sich dann eine weitere Gruppe entwickelt, das ist die Jugendgruppe, zu der gehören ungefähr 35 aktive Jugendliche, was ja auch nicht wenig ist. Dann gestaltet sich in einem weiteren Rahmen der Bibelkreis, die Frauenarbeit, die Seniorenarbeit. Es stehen noch welche Gruppen an, aber stellt sich dann immer wieder auch die Frage, was versteht man unter lebendig sein? Ein wesentlicher Schritt bei lebendig sein bedeutet, dass sich möglichst viele Gemeindeglieder auch beteiligen. Aber die Gemeinde lebt.
8: Die Kirche hat Kriege, politische Umbrüche und sogar die kommunistische Zeit überstanden. Wie fühlt es sich für Sie an, dass sie heute durch eine scheinbar ganz andere, aber existenzielle Bedrohung gefährdet ist, was die Bausubstanz der Kirche betrifft? Wann hat man erkannt, dass diese Kirche wirklich von Grund auf saniert werden muss?
9: Diese Erkennung, dass die Kirche saniert werden muss und dass sie erhebliche Schäden hat, ist ja schon seit langem. Ich denke, es sind ja schon Jahrzehnte, wird immer wieder herumgeschustert und gearbeitet an der Kirche. Ich habe das Flügelwort verwendet, das ist auch oft aufgenommen worden. Man baut an der evangelischen Kirche, an dieser kleinen Kirche in Bukarest schon so lange wie am Kölner Dom, obwohl sie ja nicht zu vergleichen sind. Wichtig ist aber jetzt doch zu betonen, dass ab dem Jahre 2007 sehr ernsthaft überlegt worden ist, man muss etwas tun, besonders mit der Konsolidierung der Kirche. Und die Konsolidierung der Kirche wurde dann auch ernsthaft angegangen, sodass wir auch sagen können, dass vor circa 3 Jahren die Konsolidierungsmaßnahmen an der Kirche beendet worden sind. Zuerst wurde der Turm konsolidiert und danach hat man gesehen, man muss auch das Gegenschiff mit aufgenommen werden. Und das ist dann auch geschehen, sodass die Kirche aus der theoretischen Sicht der Baumaßnahmen eigentlich konsolidiert sei.
8: Und dann vor einigen Jahren gab es die Hoffnung, dass das Bukarester Bürgermeisteramt die Sanierungsmaßnahmen finanziert und dabei hilft, aber es kam anders wie erwartet. Sie sprachen dabei auch von fast mafiotischen Methoden. Was genau ist aus Ihrer Sicht passiert und wie sehr hat Sie der Umgang des Bürgermeisteramtes mit der Gemeinde und ihrem kulturellen Erbe persönlich enttäuscht oder verletzt?
9: Ich möchte gleich mit dem letzten Punkt beginnen. Ich bin enttäuscht tatsächlich, dass es nicht möglich ist, innerhalb des Bezirkes Nummer 1 der Hauptstadt der Gemeinde, wo wir uns ja jetzt momentan befinden, dass es nicht gelingt, ein offenes, normales Gespräch zwischen den beiden Institutionen zu führen. Die ganze Geschichte ist hier schon länger zurück. Ich denke, es sind schon 5 Jahre her, ich kann mich auch nicht mehr erinnern, wo das Bürgermeisteramt des Bezirkes 1 die Initiative hatte, die Sanierungsmaßnahmen der Kirche zu starten und auch zu finanzieren. Wir befinden uns in einem sogenannten historischen Teil der Stadt und es war von sich aus klar, dass eine Initiative starten muss, damit die Kirche auch wieder in dieses Programm aufgenommen werden kann, damit die Kirche wieder neu hergerichtet wird und neu erstrahlt. Die Initiative, wie gesagt, vom Bürgermeisteramt ausgegangen, aber natürlich ist das Bürgermeisteramt verwoben mit allerlei politischen Entwicklungen, mit allerlei politischen Figuren und mit allerlei politischen Einflüssen und das haben wir im Laufe der letzten Jahre auch zu verstehen bekommen, denn kaum ist die Initiative gestartet worden, gab es auch schon einen Wechsel im Bürgermeisteramt, es kam eine neue Bürgermeisterin, dann gab es momentan einen Stillstand, weil die Projekte, die von dem ehemaligen Bürgermeisteramt gestartet worden sind, nicht mehr weitergeführt worden sind. Das muss alles neu gedeutet werden und verstanden werden und gelesen werden und genehmigt werden und so weiter. Mit schwerer Mühe und Not ist es dann aber gelungen, das Projekt dann wieder aufzunehmen, mit sehr vielen Interventionen und mit sehr vielen Bitten. Das hat auch stattgefunden. Allerdings ist dann vom Bürgermeisteramt nur eine bestimmte Geldsumme diesem Projekt zugewiesen worden, nicht die ursprünglich beantragte, sodass das auch Projekt geändert werden musste. Und das hat natürlich auch sehr viele Nachteile dann mit sich gebracht und mit sich gezogen. Leider ist auch die Baufirma, die uns zugewiesen worden ist und die auch durch das Presbyterium ja gewählt worden ist, nicht die besonders geeignete gewesen. Es hat sich im Laufe der Zeit erwiesen, dass es ein Fehlgriff war. Die Firma hat auch viel Misswirtschaft getrieben, hat auch qualitätsmäßige schwache Arbeit geleistet, wie das jetzt inzwischen bei den neuen Expertisen herausgekommen ist und so weiter. Und wir mussten uns von der Firma trennen. Das hat dann weiter zu einem Stillstand geführt, sodass wir im Moment in einem Verzug sind von 2,5, ja sogar 3 Jahren. Aber der Mensch denkt und Gott lenkt und siehe da, es hat sich dann doch so ergeben, dass sich neue Möglichkeiten eröffnet haben. Aber aus meiner ganz persönlichen Sicht möchte ich schon hervorheben, dass wir das Bürgermeisteramt nicht völlig außer Pflicht nehmen dürfen, sondern in der Hoffnung, dass wir durch einen Dialog mit dem Bürgermeisteramt doch noch im Laufe der Zukunft eine Klärung haben werden, wie Sie aus Ihrer Perspektive die Fortführung dieses Projekts überhaupt noch sehen.
8: Wie Sie schon erwähnt haben, ist die Finanzierung der Sanierungsarbeiten jetzt gesichert. Woher kommen die Sanierungsgelder?
9: Die Sanierungsgelder kommen momentan dankenswerterweise von dem Staatssekretariat für Kulte. Dann kam die Entscheidung, sie werden der Kirchengemeinde behilflich sein und die Kirchengemeinde unterstützen, damit sie dieses Projekt auch zu Ende führen. Natürlich kann das Staatssekretariat für Kulte nicht alles abdecken, nicht alle Arbeiten abdecken, weil da gibt es bestimmte und klare Regelungen und festgeschriebene Bestimmungen, die sie erfüllen müssen, sodass das, was eben durch das Staatssekretariat für Kulte nicht möglich ist, eben aus anderen Quellen herangezogen werden muss. Aber die wichtigsten Arbeiten, die Sanierung der Kirche und die Sicherung aller Baumaßnahmen an der Kirche, können dankenswerterweise im Moment vom Staatssekretariat für Kulte getragen werden, wofür wir sehr dankbar sind. Und wir hoffen, dass diese Möglichkeit auch weiterhin bestehen bleibt, auch in dem kommenden Jahr, und dass diese Entscheidung nicht auch politisch beeinflusst werden wird.
8: Welche Arbeiten müssen dringend an der Kirche durchgeführt werden?
9: Die dringenden Arbeiten, die momentan noch durchgeführt werden müssen, sind die Fertigstellung der Sanierungsarbeiten im Inneren der Kirche. Dann gibt es natürlich die ganz großen Arbeiten draußen. Das sind drei große Kategorien von Arbeiten, und zwar die Restaurierung des Turms, des Westturms, und die Instandhaltung der Uhr. Zweitens dann die gesamte Restaurierung der Kirche ringsherum, und dann drittens die Drainage, die gemacht werden muss, und damit verbunden wird auch der gesamte Kirchhof neu gestaltet werden.
8: Die Walker-Orgel ist ein besonderer Schatz der Kirche. Was würde es für die Gemeinde bedeuten, wenn nicht nur die Kirche selbst, sondern auch dieses Instrument jetzt nun wieder instand gesetzt wird?
9: Die Walker-Orgel ist ein Geschenk für die Kirchengemeinde, und auf die Sanierung der Walker-Orgel warten ja ziemlich viele. Wir haben ja im Laufe der Jahre auch etliche Spenden dazu bekommen, größere und weniger Spenden immer in der Hoffnung, dass die Walker-Orgel wiederhergestellt wird. Wir haben inzwischen auch den Kostenvoranschlag und hoffen, und deswegen gibt es jetzt ein bisschen auch diesen Druck, dass die Innenarbeiten fertiggestellt werden müssen, unbedingt, damit man dann ganz herauskommen kann aus der Kirche, damit auch mit der Walker-Orgel beginnen kann. Natürlich mit der Hoffnung, dass der Wiedereinweihungsgottesdienst der Kirche dann von der Walker-Orgel begleitet werden darf. Ob sich das erfüllen wird, werden wir noch sehen.
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8: Damit sind wir, werte Damen und Herren, am Ende unserer September-Ausgabe des Funkmagazins, der Gemeinschaftssendung des Funkforums, angekommen. Das Funkforum ist ein Verein deutschsprachiger Medien aus Rumänien und Ungarn, und Beiträge von den einzelnen Redaktionen aus der Region finden Sie in unserem Online-Medienforum unter www.funkforum.net. Auch unsere Gemeinschaftssendungen finden Sie eben dort unter Funkmagazin. Der September war, werte Damen und Herren, ein Monat voller Jubiläen, neue Ideen und Geschichten, die zeigen, wie lebendig unsere deutschsprachigen Gemeinschaften in Rumänien und Ungarn sind. Und der Oktober steht schon vor der Tür mit neuen Begegnungen, Veranstaltungen und natürlich wieder vielen Geschichten aus unseren Redaktionen. Wir bleiben für Sie dran und schauen, was sich in unseren Gemeinschaften tut. Vielleicht gibt es auch im Oktober wieder die eine oder andere Überraschung. Auf jeden Fall gibt es viel zu entdecken. Monika Strava bedankt sich nochmals aus dem Bukarester Funkhaus für Ihre Aufmerksamkeit. Wir hören uns im Oktober wieder mit neuen Themen, neuen Stimmen und neuen Geschichten aus Rumänien und Ungarn. Bis dahin bleiben Sie uns gewogen und kommen Sie gut durch den Herbst. Bis bald, auf Wiederhören.
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Liebe Hörer, das war das deutsche Programm. Das war Treffpunkt am Vormittag für diesen Samstag. Morgen ab 10 Uhr ist Eva Gerner mit dem Wunschkonzert für Sie da. Ich wünsche Ihnen einen schönen Nachmittag, ein schönes Wochenende. Alles Gute, bis zum nächsten Mal.

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